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0: Yeah, I know, it's proprietary. But that's the only way I can buy tracks, right? I guess I can use... I used something else before. I tried it. I can't remember the name of the site. But, yeah. I'm pretty sure, like, 75% of DJs out there, they just stream. So they just subscribe. And they don't, yeah. That's what I used to do. Well, for a while.
1: Angeschlossen sind die Sender des Protektorats Böhmen und Mähren, die Sender des Generalgouvernements, die Sender Brüssel 2, Kotweg und Luxemburg. Wir geben eine Sondermeldung aus dem Führerhauptquartier. Das Oberkommando der Wehrmacht ist bekannt. Der völlige Zusammenbruch der ganzen französischen Front zwischen dem Ärmelkanal und der Maginot-Linie bei Montmédy hat die ursprüngliche Absicht